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2: Ich bin Moritz Einzel. Wirtschaftsministerin Reiche hat ihre Pläne für Einschnitte bei der Förderung neuer kleiner Solaranlagen gemildert. Geplant ist nun übergangsweise eine abgesenkte Einspeisevergütung für bis zu 36 Monate. Das betrifft vor allem Privatleute mit eigenen Anlagen. Bisher gilt, wer Solarstrom auf seinem Dach erzeugt und in das Netz einspeist, erhält 20 Jahre lang pro Kilowattstunde einen festen Betrag. Wegen des Iran-Kriegs steht Deutschland nach Einschätzung des Bauernverbandes vor einer Düngemittelkrise. Präsident Ruckwied sagte dem Redaktionsnetzwerk Deutschland, die Blockade der Straße von Hormuz beeinträchtige die Versorgung mit Dünger. Stickstoff sei sehr teuer und die Vorräte für die neue Saison seien gefährlich gering. Die Kritik an Unionsfraktionschef Spahn wegen seiner Entscheidung über Leihmutterschaft in den USA Vater zu werden reißt nicht ab. Seitens der katholischen Kirche ist von einem echten Skandal die Rede. Der Passauer Bischof Oster sagte, Leihmutterschaft verstoße gegen die Menschenwürde und sei aus guten Gründen in Deutschland verboten. Spahn selbst sagte dazu im Podcast Ronsheimer:
3: Es gibt die Fragen von auch kirchlicher Moral, ethischen Prinzipien, der entsprechenden Klarheit. Und gleichzeitig gibt es das Leben. So, und das weiß ich eben als Christ auch, als Katholischer zumal, dass das eine die reine Lehre ist und das andere das echte Leben.
2: Die Entscheidung über seine politische Zukunft will Spahn der Unionsfraktion überlassen nach der Sommerpause. Mehr als 3 Wochen nach dem Doppelerdbeben in Venezuela ist die Zahl der Todesopfer auf mehr als 5.000 gestiegen. Mehr als 16.700 Menschen seien zudem verletzt worden, hieß es von den Behörden. Nach den Beben vom 24. Juni hatte die Europäische Union 20 Millionen Euro für humanitäre Hilfe zur Verfügung gestellt.
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2: Tagsüber bekommen wir sonnige Phasen. Im Tagesverlauf entstehen besonders in der Südhälfte erneut teils kräftige Schauer und Gewitter. Die Höchstwerte erreichen im Bögen Westwind.

0: 22 bis 28 Grad. Am Sonntag verlagern sich Schauer und Gewitter in den Südosten und lassen nach.
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0: Eine Meldung von der A3 Nürnberg Richtung Passau zwischen Schwarzach und Hengersberg. 11 Kilometer Stau, 36 Minuten dauert es da länger. Und die B303 Schweinfurt Richtung Kronach zwischen Mittwitz Ost und Kronach Nordbrücke. 1 Kilometer Stau, 11 Minuten plus.
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2: Ich bin Moritz Einzel. Guten Morgen. Ein Sicherheitsmitarbeiter der Deutschen Bahn ist nach einem Streit mit einem Fahrgast bei einer Ticketkontrolle aus einem fahrenden Zug gestürzt. Dabei wurde der 26-Jährige lebensgefährlich verletzt. Laut Staatsanwaltschaft und Polizei war der Vorfall gestern Abend auf der Strecke von Offenburg nach Karlsruhe. Warum die Zugtür bei voller Fahrt aufging, ist noch unklar. Der 36-jährige Fahrgast wurde festgenommen. Der Iran-Krieg nimmt ja gerade wieder Fahrt auf. Jeden Tag werden neue Angriffe zwischen den USA und dem Iran gemeldet. Das treibt die Energiepreise wieder nach oben. Bundesaußenminister Wadefuhl hat vor diesem Hintergrund aber neue Entlastungsmaßnahmen für die Bürger abgelehnt. Dem Redaktionsnetzwerk Deutschland sagte der CDU-Politiker, nötig sei der Ausbau erneuerbarer Energie. Betreiber kleiner Solaranlagen können auch künftig mit einem festen Preis für den erzeugten Strom rechnen, zumindest übergangsweise. Wirtschaftsministerin Reiche hat ihre Pläne, die Förderung zu kappen, deutlich abgemildert. Eigentlich wollte sie die garantierten Preise für den eingespeisten Strom abschaffen. Im neuen Entwurf ist jetzt doch ein fester Preis vorgesehen, der ist allerdings niedriger und soll nur 3 Jahre lang gezahlt werden. Die Fußball-Weltmeisterschaft in den USA, Mexiko und Kanada geht an diesem Wochenende zu Ende mit den beiden Finalspielen. Heute gibt's zuerst das kleine Finale oder auch Spiel um Platz 3 zwischen den beiden enttäuschten Halbfinalverlierern Frankreich und England. Anstoß in Miami ist um 23 Uhr deutscher Zeit. Und morgen Abend dann das große WM-Finale Spanien gegen Argentinien in New York.
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2: Tagsüber bekommen wir sonnige Phasen. Im Tagesverlauf entstehen besonders in der Südhälfte erneut teils kräftige Schauer und Gewitter. Die Höchstwerte erreichen im Böigen Westwind 22 bis 28 Grad. Am Sonntag verlagern sich Schauer und Gewitter in den Südosten und lassen nach.
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2: Eine Meldung von der A3 Nürnberg Richtung Passau zwischen Schwarzach und Hengersberg. 11 Kilometer Stau, 35 Minuten, dauert's länger.

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2: Ich bin Justin Hamm. Guten Morgen. Nach einem Streit mit einem Fahrgast bei einer Ticketkontrolle ist ein Sicherheitsmitarbeiter der Deutschen Bahn aus einem fahrenden Zug gestürzt. Dabei wurde der 26-Jährige lebensgefährlich verletzt. Laut Staatsanwaltschaft und Polizei war der Vorfall gestern Abend auf der Strecke von Offenburg nach Karlsruhe. Warum die Zugtür bei voller Fahrt aufging, ist noch unklar. Der 36 Jahre alte Fahrgast wurde festgenommen. Die Kritik an Unionsfraktionschef Spahn wegen seiner Entscheidung, über eine Leihmutterschaft in den USA Vater zu werden, reißt nicht ab. Seitens der katholischen Kirche ist von einem echten Skandal die Rede, Moritz Einzel berichtet.
3: Der Passauer Bischof Oster sagte, Leihmutterschaft verstoße gegen die Menschenwürde und sei aus guten Gründen in Deutschland verboten. Spahn selbst sagte im Podcast Ronsheimer,
4: das weiß ich eben als Christ auch, als Katholischer zumal. Dass das eine die reine Lehre ist und das andere das echte Leben.
3: Nach Rücktrittsforderungen aus der eigenen Partei CDU will Spahn die Entscheidung über seine politische Zukunft der Unionsfraktion überlassen nach der Sommerpause.
2: Wirtschaftsministerin Reicher hat ihre Pläne für Einschnitte bei der Förderung neuer kleiner Solaranlagen gemildert. Geplant ist nun übergangsweise eine abgesenkte Einspeisevergütung für bis zu 36 Monate. Das betrifft vor allem Privatleute mit eigenen Anlagen. Bisher gilt, wer Solarstrom auf seinem Dach erzeugt und in das Netz einspeist, erhält 20 Jahre lang pro Kilowattstunde einen festen Betrag. Finalwoche bei der Fußball-WM in Nordamerika. Heute Abend steigt in Miami das kleine Finale oder auch Spiel um Platz 3 genannt. Frankreich trifft auf England, Anstoß ist um 23 Uhr. Morgen Abend folgt dann das große WM-Endspiel Spanien gegen Argentinien.
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2: Wir haben heute zunächst einen Mix aus längeren sonnigen Phasen und Wolken. Letzte Schauer und Gewitterreste aus der Nacht, die klingen ab. Im Laufe des Tages entstehen wieder teilweise kräftige Schauer und Gewitter. Die Temperaturen steigen auf 22 bis 28 Grad. Morgen ziehen sich Regen und Gewitter an die Alpen zurück, sonst setzt sich die Sonne durch.
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2: Guten Morgen auf die Straßen. Wir schauen auf die A3 Nürnberg Richtung Passau zwischen Schwarzach und Hengersberg. 10 Kilometer Stau, es dauert hier eine halbe Stunde länger. Und dann nochmal zwischen Ingensbach und Passau Nord. 11 Kilometer Stau, 15 Minuten drauf. Und auf der A96 Lindau Richtung München ein Unfall zwischen Mindelheim und Bad Wörishofen. Hier ist die linke Spur gesperrt. Gute und sichere Fahrt.
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2: Hallo, ich bin Lydia Jäger. Einen wunderschönen guten Morgen. Vielleicht heißt es bei euch ja auch Tage zählen bis zu den Ferien oder dem Sommerurlaub. Und da wollen wir unsere Akkus ja nicht nur richtig voll machen, sondern die Energie und Erholung auch möglichst lange behalten. Deshalb ein Tipp von der Psychologin Angelique Goldrian von der Ehe, Familien- und Lebensberatung im Erzbistum München und Freising. Macht euch klar, was euch gut tut.
3: Wenn man beispielsweise sagt, ich möchte vor allen Dingen mehr ausschlafen und keinen Wecker, der um 6 Uhr morgens klingelt, dann ist das schon ein Riesending, wenn man im Urlaub sich gestattet, einfach mal erst um 9 oder um 10 aufzustehen. Das heißt, ich sollte schon im Vorfeld mit mir selber im guten Dialog sein, meine Bedürfnisse kennen, aber auch mit denen ich verreisen möchte.
2: Und vor allem, wenn ihr daheim bleibt, To-Do-Listen haben im Urlaub absolut nichts verloren.
3: Was man möglichst vermeiden sollte, ist, dass man im Urlaub das Liegengebliebene aufarbeitet. Egal, ob das eine Kellerentrümpelung ist oder in die Mails zu schauen, Dauererreichbarkeit oder in der Care-Arbeit für vielleicht Angehörige, die man pflegt, zu bleiben. Wenn man daheim Urlaub machen möchte, sollte man Dinge machen, die man im Everyday einfach nicht macht.
2: Also einfach mal eine Stadtführung machen oder ganz gemütlich ein Buch am See lesen und entspannen. Genau dafür ist der Urlaub nämlich da und so wird unser Akku wieder richtig aufgeladen.
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0: Katrin Müller-Hohenstein.
1: Heute mit der Frage, wurden Spieler schon einmal Weltmeister, ohne gespielt zu haben?
2: Oh ja, es gab in der Geschichte der Fußball-WM einige Spieler, die den WM-Titel gewannen, ohne eine einzige Minute auf dem Platz gestanden zu haben. Eine Top 3 dieser Edelreservisten gefällig? Brasiliens Legende Pelé muss als erstes genannt werden. Während er 58 und 70 brillierte, verletzte er sich 1962 bereits im zweiten Gruppenspiel und verpasste den Rest des Turniers, erhielt aber dennoch die WM-Goldmedaille. Der spätere Weltstar Ronaldo wurde 1994 Weltmeister, kam aber während des gesamten Turniers in den USA keine Sekunde zum Einsatz. Und die italienische Tormaschine Franco Baresi wurde 1982 Weltmeister, ebenfalls ohne im Turnier gespielt zu haben. Manchmal bringt minimaler Aufwand doch den maximalen Ertrag. Oder man ist zur richtigen Zeit am richtigen Ort. Und wenn es nur die Reservebank ist.
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6: Justin Hamm, guten Morgen. Ökostrom vom eigenen Dach. Viele Hausbesitzer setzen auf Solaranlagen. Wirtschaftsministerin Reiche wollte starke Einschnitte bei der Förderung. Nun lenkt die CDU-Politikerin ein. Betreiber kleiner Solaranlagen bis 25 Kilowatt sollen künftig bis zu 3 Jahre lang eine abgesenkte Vergütung bekommen, wenn sie überschüssigen Strom ins Allgemeinnetz einspeisen. Reiche wollte diese Vergütung zuvor streichen. Das hatte viel Kritik hervorgerufen. Angriffe auf Bahnpersonal nehmen in den letzten Jahren zu. Nun der nächste Fall. Ein Sicherheitsmitarbeiter der Deutschen Bahn ist gestern Abend bei einem Streit aus einem fahrenden Zug gestürzt. Er wurde lebensgefährlich verletzt. Ein alkoholisierter Fahrgast hatte den Mann im Zuge einer Ticketkontrolle auf der Strecke von Offenburg nach Karlsruhe attackiert. Beim Gerangel soll sich die Zugtür geöffnet haben. Der Bahnmitarbeiter fiel hinaus. Der 36 Jahre alte Angreifer wurde festgenommen. Fast die Hälfte aller Beschäftigten in Bayern will laut einer DAK-Umfrage vorzeitig in Rente gehen. 47% planen einen früheren Ausstieg aus dem Berufsleben, besonders häufig ältere Arbeitnehmer mit gesundheitlichen Problemen. Die Bundesregierung plant derweil, das gesetzliche Renteneintrittsalter weiter anzuheben. Unionsfraktionschef Spahn stellt sich der Kritik, nachdem bekannt geworden ist, dass er mithilfe einer Leihmutter in den USA Vater geworden ist. Im Podcast Ronsheimer sagte Spahn, die Ablehnungen seiner Partei CDU gegenüber der Leihmutterschaft werde bestehen bleiben.
7: Und gleichzeitig kann und möchte ich natürlich den Weg, den ich auch persönlich für mich in der Abwägung in den letzten 10 Jahren gegangen bin, in dieser Frage jetzt Bewertung einer Leihmutterschaft, den kann ich in den Diskurs, in die Debatte einbringen.
6: Nach Rücktrittsforderungen will Spahn seine politische Zukunft in die Hände seiner Fraktion legen.
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6: Wir haben heute zunächst einen Mix aus längeren sonnigen Phasen und Wolken. Letzte Schauer und Gewitterreste aus der Nacht, die klingen ab. Im Laufe des Tages entstehen wieder teilweise kräftige Schauer und Gewitter. Die Temperaturen steigen auf 22 bis 28 Grad. Morgen ziehen sich Regen und Gewitter an die Alpen zurück, sonst setzt sich die Sonne durch.
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6: Guten Morgen auf die Straßen. Der Blick geht weiter auf die A3 Nürnberg Richtung Passau. 2 große Staus. Einmal zwischen Metten und Hengersberg. 8 Kilometer. Es dauert hier 25 Minuten länger. Und dann zwischen Garamfilshofen und Passau Nord nochmal 25 Minuten plus. Und wir haben die A96 Lindau Richtung München. Zwischen Mindelheim und Bad Wörishofen gab es einen Unfall mit einem LKW. Hier ist die linke Spur aktuell noch gesperrt. Eine gute und sichere Fahrt.

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6: Justin Hamm, guten Morgen. Erneut hat es einen folgenschweren Angriff auf einen Bahnmitarbeiter gegeben. Zwischen Offenburg und Karlsruhe stürzte gestern Abend ein Sicherheitsmann der Bahn während der Fahrt aus dem Zug. Zuvor gab es einen Streit bei einer Ticketkontrolle. Diana Kramer berichtet.
7: Nach verbalen Beleidigungen kam es zu einer körperlichen Auseinandersetzung. Der Angreifer und ein Sicherheitsmann gingen zu Boden. Dabei öffnete sich aus bislang ungeklärter Ursache die Tür und der Bahnmitarbeiter stürzte aus dem fahrenden Zug. Er wurde mit lebensgefährlichen Verletzungen in ein Krankenhaus gebracht. Der Fahrgast wurde festgenommen.
6: Weil Autoreparaturen immer teurer werden, startet die Allianz einen neuen Anlauf für günstigere Reparaturen und die Verwendung gebrauchter Ersatzteile. Die Industrie soll dafür sorgen, dass ihre Teile auch repariert werden können, so die Forderung der Allianz. Und die Politik soll die Vorschriften vereinfachen, damit mehr Reparaturen erlaubt sind. CSU und Freie Wähler halten ihre Koalitionshalbzeitklausur im Kloster Irsee ab. Heute gehen die Beratungen zu Ende. Beide Fraktionschefs, Söder und Aiwanger, betonten, die Zusammenarbeit laufe gut. Sie räumten aber auch ein, dass sie bei Wahlen Konkurrenten um ähnliche Wähler sind. Eine gemeinsame Koalitionsaussage für die Landtagswahl 2028 ist noch offen. Nach der Enttäuschung über das verpasste Finale spielen Frankreich und England heute um den dritten Platz bei der Fußball-WM. Anstoß in Miami ist um 23 Uhr unserer Zeit. Und der vorausschauende Blick auf die heutige 14. Etappe bei der Tour de France. Nahe an der deutschen Grenze geht's vom elsässischen Mulhouse nach Le Marstin in den Vogesen. Topfavorit Tadej Pogacar fährt weiter im gelben Trikot.
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6: Wir haben heute zunächst einen Mix aus längeren sonnigen Phasen und Wolken. Letzte Schauer und Gewitterreste aus der Nacht, die klingen ab. Im Laufe des Tages entstehen wieder teilweise kräftige Schauer und Gewitter. Die Temperaturen steigen auf 22 bis 28 Grad. Morgen ziehen sich Regen und Gewitter an die Alpen zurück, sonst setzt sich die Sonne durch.
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6: Einen wunderschönen guten Morgen auf die Straßen. Wir schauen auf die A3 Nürnberg Richtung Passau. Stau zwischen Schwarzach und Hengersberg. Hier dauert es etwa 20 Minuten länger. Und zwei Meldungen von der A8 München Richtung Salzburg. Einmal stockt es zwischen Bad Aibling und Fraßdorf 10 Minuten plus. Und zwischen Neukirchen und Schwarzbach dauert es dann auch noch mal 15 Minuten länger. Sonst soweit alles frei. Gute und sichere Fahrt.
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8: Tommy Bergelmeier Show, ein bisschen anders. Ihr hört es vielleicht noch nicht, aber ich sitze gerade nicht in München, nicht im Charivari-Studio, sondern in New York City. Und zwar bei New York Public Radio. Hat folgenden Grund. Morgen ist der WM-Finale und ich darf dabei sein. Ich habe ein Ticket bekommen. Und dann hat mein Programmchef, also von Charivari, hat gesagt, ey, das ist okay, Tommy, wir lassen dich nach New York fliegen. Aber dann mach bitte trotzdem deine Sendung, die Tommy Bergmeier Show. Samstag Vormittag, die läuft da. Und dann habe ich gesagt, okay, mach ich halt aus New York. Habe angefragt, New York Public Radio, kann ich bei euch vorbeikommen ins Studio? Und jetzt sitze ich hier im Studio in New York, fühle mich hier wie im Film. Und deswegen ist vielleicht heute alles so ein bisschen anders, vielleicht auch ein bisschen lockerer. Irgendwie fühlt sich so an in New York, weiß nicht. Es ist irgendwie ein ganz anderes Gefühl. Auf jeden Fall reden wir trotzdem über die Dinge, die auch in München Stadt und Land wichtig sind, die uns interessieren in München. Ich meine jetzt nicht hier Themen aus New York, vielleicht auch mal ein, zwei, aber vor allem, was München interessiert. Und das hört ihr gleich auch wieder um Viertel nach.
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Hier ist Tommy Bergelmeier und heute geht's richtig ab in München Stadt und Land. Es gibt nämlich zwei große Quietsche-Entchen-Rennen. Ja, kein Witz. Das erste heute ab 14 Uhr in Pasing. Im letzten Jahr waren da, Achtung festhalten, über 2000 Enten am Start. Startpunkt ist an der Brücke Grandelstraße. Die Enten bekommt ihr in den Pasinger Arkaden und der komplette Erlös kommt vollständig wohltätigen Zwecken zugute. Und Entenrennen Nummer 2 ist am Hachinger Bach in Oberhaching. Da ist heute ab 15 Uhr Live-Musik, Biergarten, Grillfest und

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Jörg, hier ist 95.5 Charivari mit der Tommy Bergmeier Show und das war jetzt kein Witz, ich sitze gerade in New York City. Morgen ist ja großes WM-Finale, Argentinien gegen Spanien. Ich bin echt gespannt, wer es macht. Ich glaube, Spanien macht es diesmal, hoffe ich auch irgendwie ein bisschen, auch wenn sie Deutschland vor 2 Jahren rausgehauen haben, aber Argentinien wäre ja dann Doppelweltmeister und weiß nicht, da habe ich irgendwie nicht so viel dafür übrig. Aber ich bin gerade in New York, morgen darf ich dabei sein beim WM-Finale, eine Marke hat mich eingeladen. Schaut gerne mal bei Instagram vorbei, tommy.bergelmeier. Da könnt ihr alles verfolgen, was ich gerade hier so treibe. Unter anderem, dass ich jetzt gerade in New York in einem Radiostudio sitze. Und zwar bei New York Public Radio. Ich habe nämlich gefragt, ob ich vorbeikommen darf, ob ich vielleicht meine Sendung mal nicht aus München, sondern aus New York machen darf. Und das machen wir jetzt gerade. Ich sitze hier im Studio und es fühlt sich an wie im Film, wirklich. Aber ich wollte euch nicht nur von der Fußballweltmeisterschaft erzählen, sondern auch von einer Weltmeisterschaft, die bei uns München, also ich rede jetzt nicht von New York, sondern von München, ums Eck direkt stattfindet. Und zwar geht es um die Schuhbladeln-Weltmeisterschaft. Schuhbladeln auf Bayerisch, ja. Und das eben nicht in New York, sondern bei uns in Pullach im Landkreis München. Gut 1200 Trachtler sind dieses Wochenende am Start. 32 Gruppen sogar, 280 Einzelstarter. Ich drücke auf jeden Fall die Daumen und ganz ehrlich, ich verübel's keinem, der lieber die Schuhbladeln-Weltmeisterschaft verfolgt als die richtige. Ich bin trotzdem in New York. Ich schaue es mir morgen trotzdem an. Und ich drücke.

0: Katrin Müller-Hohenstein.
1: Heute mit der Frage, wurden Spieler schon einmal Weltmeister, ohne gespielt zu haben?
2: Oh ja, es gab in der Geschichte der Fußball-WM einige Spieler, die den WM-Titel gewannen, ohne eine einzige Minute auf dem Platz gestanden zu haben. Eine Top 3 dieser Edelreservisten gefällig? Brasiliens Legende Pelé muss als erstes genannt werden. Während er 58 und 70 brillierte, verletzte er sich 1962 bereits im zweiten Gruppenspiel und verpasste den Rest des Turniers, erhielt aber dennoch die WM-Goldmedaille. Der spätere Weltstar Ronaldo wurde 1994 Weltmeister, kam aber während des gesamten Turniers in den USA keine Sekunde zum Einsatz. Und die italienische Tormaschine Franco Baresi wurde 1982 Weltmeister, ebenfalls ohne im Turnier gespielt zu haben. Manchmal bringt minimaler Aufwand doch den maximalen Ertrag. Oder man ist zur richtigen Zeit am richtigen Ort. Und wenn es nur die Reservebank ist.
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13: Ich bin Justin Hamm. Guten Morgen. Rund 8000 deutsche Brücken sind marode und müssten dringend saniert werden. Nun war

0: Verkehrsminister Schnieder vor mehr unerwarteten Brückensperrungen. Jüngstes Beispiel ist eine wichtige Autobahnbrücke in Bonn. Von einem Tag auf den anderen war diese gesperrt worden. Soitas Wali berichtet.
1: Die Brücken sind so etwas wie die Sorgenkinder im deutschen Straßennetz. Manche altern offenbar schneller als gedacht. Deshalb kontrollieren Experten die Brücken in Deutschland inzwischen deutlich häufiger. Das hilft zwar, Schäden früher zu entdecken, für Autofahrer heißt das aber auch, Sperrungen können künftig immer wieder überraschend kommen.
0: Den Kinderwunsch über eine Leihmutterschaft erfüllen, das ist in Deutschland verboten. Unionsfraktionschef Spahn und sein Mann haben mithilfe einer Leihmutter in den USA ein Baby bekommen. Und deshalb ist der CDU-Politiker nun stark unter Druck. Am Montag soll in einer Präsidiumssitzung mit Kanzler Merz über Spahns Zukunft beraten werden. Die CDU spricht sich klar gegen die Legalisierung von Leihmutterschaften aus. Ein Bahnsicherheitsmitarbeiter ist gestern Abend aus einem fahrenden Zug gestürzt und lebensgefährlich verletzt worden. Der Vorfall hat sich auf der Strecke von Offenburg nach Karlsruhe ereignet. Bei einer Ticketkontrolle soll ein mutmaßlich alkoholisierter Fahrgast zwei Sicherheitsleute beleidigt und dann einen von ihnen angegriffen haben. Während des Gerangels öffnete sich die Zugtür und der 26-Jährige stürzte heraus. Der 36 Jahre alte Tatverdächtige wurde festgenommen. Die Salzburger Festspiele beginnen heute. Mit dem traditionellen Stück Jedermann wird das österreichische Kulturfestival auf dem Domplatz eröffnet. Philipp Hochmeier spielt die Titelrolle. Neu an seiner Seite ist Roxane Duran als Buhlschaft. Bis Ende August stehen über 200 Aufführungen auf dem Programm.
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0: Die Sonne scheint neben ein paar Wolken. Im Tagesverlauf wird es dann etwas unbeständiger bei uns. Vor allem im Süden Bayerns, aber auch im Norden sind einzelne Schauer und Gewitter unterwegs. Die Höchstwerte liegen heute bei 22 bis 28 Grad. Am Abend lässt der Regen nach und morgen ziehen sich die Schauerwolken dann an die Alpen zurück. Sonst setzt sich die Sonne durch. Zum Wochenstart gibt es dann wieder einen Sonne-Wolken-Mix mit milden 18 bis 25 Grad.
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0: Einen wunderschönen guten Morgen auf die Straßen. Wir schauen auf die A3 Nürnberg Richtung Passau. Stau zwischen Schwarzach und Hengersberg. Hier dauert es etwa 20 Minuten länger. Und zwei Meldungen von der A8 München Richtung Salzburg. Einmal stockt es zwischen Bad Aibling und Fraßdorf 10 Minuten plus. Und zwischen Neukirchen und Schwarzbach dauert es dann auch noch mal 15 Minuten länger.
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4: Vielleicht die besonderste, die ich jemals gemacht habe. Ich sitze nämlich gerade nicht im Charivari-Studio in München wie sonst, sondern in New York City. Wirklich, jetzt gerade im Moment. Ich sitze in New York und mache die Sendung von hier. Warum?

0: Sendung von da machen. Und deswegen haben wir uns darauf geeinigt. Ja, ich fliege nach New York, aber die Sendung wird gemacht. Und deswegen sitze ich jetzt gerade bei New York Public Radio. Die haben gesagt, ich darf vorbeikommen und die Sendung von hier machen. Und das ist wirklich krass. Ich fühle mich gerade wie im Film. Aber trotzdem geht es natürlich auch um die Themen, die München Stadt und Land interessiert. Also ich werde jetzt nicht hier nur aus New York erzählen. Vielleicht auch mal hier und da die ein oder andere Geschichte aus New York in der Tommy Bergelmeier Show heute. Ist ja auch okay. Um Viertel nach erzähle ich euch zum Beispiel gleich wieder was. Aber eine Sache bleibt auf jeden Fall gleich. Und zwar Feel Good Music rund um die Uhr. Und damit geht's jetzt auch wieder los.
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95.5 Charivari, hier ist die Tommy Bergemeier Show und das sind doch mal gute Nachrichten. Wasserverbrauch in München wieder im Normalbereich. Aber bevor ihr jetzt denkt, es ist alles wieder völlig normal, muss ich einmal zurückrudern. Also, die Stadtwerke haben gemeldet, dass der Wasserverbrauch in München wieder auf ein durchschnittliches Niveau gesunken ist. Das auf jeden Fall. Ob dafür dann die Wassersparregeln aktuell vom Bürgermeister oder die Regenfälle der vergangenen Woche verantwortlich sind, das ist noch nicht ganz klar. Die Entwicklung wird deshalb weiter beobachtet und die Verbote gelten auch weiterhin, einfach nur, um auf Nummer sicher zu gehen. Bei Verstößen drohen bis zu 50.000 Euro Bußgeld. Also am besten wirklich dran halten, den Pool noch nicht befüllen und so weiter und so fort. Und ganz ehrlich, es gibt ja ein paar Leute, die sich da jetzt drüber aufregen, aber ein bisschen Wasser sparen und so, ich glaube, das tut keinem weh. Und wir in München, wir halten einfach zusammen, dass am Ende alles gut ist und dass jeder sein Wasser hat, so wie er es braucht. Und dass da am Ende auch keiner auf sein Wasser warten muss. Und hier geht's weiter.

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0: Hier ist 95.5 Charivari mit der Tommy Bergelmeier Show und in zwei Wochen geht's ja in die Sommerferien. Ich bin jetzt gerade schon in meinen persönlichen Ferien. Ich sitze gerade, ich sitze hier gerade in New York City und mache meine Sendung aus New York. Morgen ist ja großes WM-Finale und ich habe gefragt, ob ich vielleicht einen New Yorker Radiosender besuchen darf und New York Public Radio hat gesagt, klar, komm vorbei, wir machen die Sendung von hier und deswegen sitze ich da jetzt und habe jetzt eine neue Studie für eure Sommerferien, die herausgefunden haben will, wann und wie unser Urlaub gut oder sogar noch besser wird. Achtung, laut der Experten entscheiden die ersten 3 Tage, wie erholsam der Urlaub wird. Demnach soll man in den ersten 72 Stunden seines Urlaubs, Obacht, bitte nix tun. Der Körper braucht dagegen genau diese Zeit, um aus dem Arbeitsmodus rauszukommen. Also ausschlafen, chillen, ein Buch lesen und maximal das Hotel erkunden. Das soll tatsächlich der perfekte Weg sein. Direkt Ausflüge machen, Museen, Sightseeing und so weiter, das trägt nicht wirklich zur Erholung bei. Also erst ab Tag 4 damit dann beginnen, wenn der Urlaub überhaupt so lang ist. Also wenn es möglich ist. Deswegen, ja, die ersten 3 Tage vielleicht mal ein bisschen chillen, vielleicht da mal beim Urlaub dann mehr drauf achten. Jetzt wisst ihr schon mal Bescheid für eure Sommerferien und hier.
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12: Es ist gleich 10 Uhr.
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14: Justin Hamm. Verkehrsminister Schnieder schließt weitere unerwartete Brückensperrungen nicht aus. Aufhänger ist die plötzliche Sperrung der wichtigen Bonner Nordbrücke. Schnieder sagt, ein Teilbauwerk habe sich hier innerhalb weniger Wochen dramatisch verschlechtert. Das könne immer wieder passieren. Langfristig müssten rund 8.000 Brücken saniert oder ersetzt werden. Die Länder hatten zuletzt gefordert, dass mehr Geld in die Instandhaltung investiert wird. Wir bleiben beim Thema Mobilität. Seit Mai läuft das neue staatliche Förderprogramm für Elektroautos und die Nachfrage ist da. Bis Ende Juni sind bereits fast 54 Millionen Euro ausgezahlt worden, teilte das Umweltministerium mit. Am meisten gefragt waren bisher Teslas mit gut 2000 geförderten

0: Fahrzeugen. Je nach Fahrzeug, Einkommen und Familiengröße gibt's vom Start bis zu 6.000 Euro. In Erlangen wird heute das letzte Modul des neuen Siemens Campus eingeweiht. Damit ist das Riesenprojekt nach 12 Jahren fertig. Siemens hat nach eigenen Angaben rund 1 Milliarde Euro in den Campus investiert. Das neue Modul 8 bietet rund 42.000 Quadratmeter Arbeitsfläche. Insgesamt sollen am Siemens Campus Erlangen künftig über 20.000 Menschen arbeiten. Vor dem großen Finale geht es bei der Fußball-WM heute erstmal um den Trostpreis. England und Frankreich spielen um den 3. Platz. Das kleine Finale beginnt um 23 Uhr deutscher Zeit in Miami. Thomas Bremser berichtet.
1: Niemand von uns oder den Franzosen will dieses Match spielen, sagte ein enttäuschter Thomas Tuchel nach dem Aus im Halbfinale. Englands Trainer steht unter Druck. Bei einer erneuten Pleite dürfte die Kritik an ihm noch größer werden. Die Franzosen sind motiviert. Sie wollen Trainer Deschamps zum Abschied einen Sieg schenken.
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0: Die Sonne scheint neben ein paar Wolken. Im Tagesverlauf wird es dann etwas unbeständiger bei uns. Vor allem im Süden Bayerns, aber auch im Norden sind einzelne Schauer und Gewitter unterwegs. Die Höchstwerte liegen heute bei 22 bis 28 Grad. Am Abend lässt der Regen nach und morgen ziehen sich die Schauerwolken dann an die Alpen zurück. Sonst setzt sich die Sonne durch. Zum Wochenstart gibt es dann wieder einen Sonne-Wolken-Mix mit milden 18 bis 25 Grad.
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0: Guten Morgen auf die Straßen. Wir schauen auf die A3 Nürnberg Richtung Passau. 2 Staus, einmal zwischen Schwarzach und Hengersberg, 25 Minuten plus. Und dann zwischen Nippendorf und dem Kreuz Regensburg nochmal 20 Minuten drauf. Und der Blick auf die A8 München Richtung Salzburg. Stau zwischen Neukirchen und Schwarzbach. Es dauert hier etwa eine halbe Stunde länger. Viel Geduld und gute Fahrt.
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0: kommt. Und dann hat mein Programmchef, also von Charivari, hat gesagt, ey, das ist okay, Tommy, wir lassen dich nach New York fliegen, aber dann mach bitte trotzdem deine Sendung mit Tommy Bergmeier. Samstag Vormittag, die läuft da. Und dann habe ich gesagt, okay, mach ich halt aus New York. Habe angefragt, New York Public Radio, kann ich bei euch vorbeikommen ins Studio? Und jetzt sitze ich hier im Studio in New York, fühle mich hier wie im Film. Und deswegen ist vielleicht heute alles so ein bisschen anders, vielleicht auch ein bisschen lockerer. Irgendwie fühlt sich so an in New York, weiß nicht. Es ist irgendwie ein ganz anderes Gefühl. Auf jeden Fall reden wir trotzdem über die Dinge, die auch in München Stadt und Land wichtig sind, die uns interessieren in München. Ich meine jetzt nicht hier Themen aus New York, vielleicht auch mal ein, zwei, aber vor allem, was München interessiert. Und das hört ihr gleich auch wieder um Viertel nach.
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0: 95.5 Charivari, hier ist die Tommy Bergemeier Show und ich habe schon lange nicht mehr so einen Hype um einen Film mitbekommen. Das Netz gefühlt, die ganze Welt dreht völlig am Rad deswegen. Die Kinos sind voll, alle wollen den neuen Christopher Nolan Film, die Odyssey, sehen. Und wir haben ihn uns mal angeschaut und sagen euch jetzt, wie er so ist.
1: Niemand stellt sich zwischen mich und meine Heimat. Nicht einmal die Götter.
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4: Die Geschichte der Odyssee ist fast 3000 Jahre alt und trotzdem immer noch eines der größten Abenteuer überhaupt. Odysseus will eigentlich nach dem Trojanischen Krieg endlich nach Hause, doch die Götter wollen nicht. Und so wird aus der Heimfahrt die Odyssee, eine 10-jährige Irrfahrt über stürmisches Meer, Ungeheuer, Zyklopeninseln, die Unterwelt und etliche weitere Herausforderungen. Entsprechend wird es auf der großen Leinwand episch, fantastisch, titanisch, ikonisch, heroisch, aber auch höllisch lang. Fast 3 Stunden dauert der 250 Millionen Dollar teure Blockbuster voller Action, aber auch Horror, der genau dann perfekt funktioniert, wenn man sich uneingeschränkt darauf einlässt und sich einfach nur in den Bann dieser gigantischen Geschichte ziehen lässt.
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95.5 Charivari. Hier ist die Tommy Bergelmeier Show live aus New York. Das ist kein Witz, nicht aus München, sondern aus New York. Ich sitze gerade im Studio von New York Public Radio und das hat folgenden Grund. Morgen ist ja großes WM-Finale in New York, Argentinien gegen Spanien und ich habe ein Ticket bekommen. Ich darf da morgen dabei sein, kein Witz. Und deswegen bin ich natürlich schon früher nach New York gereist, aber habe gesagt, ey, ich will trotzdem meine Sendung, die Tommy Bergelmeier Show, die wird auch von Tommy Bergelmeier gemacht, auch diesen Samstag, auch wenn ich in New York bin. Und deswegen habe ich angefragt, ob ich mal vorbeikommen darf bei New York Public Radio ins Studio. Und die haben gesagt, ja klar, komm vorbei, wir machen hier deine Radiosendung und die machen wir jetzt hier live aus New York. Und ich habe noch eine Sache, eine Bitte an euch. Ich habe nämlich auf Instagram vorgestern was gepostet. Da habe ich ein Schild hochgehalten, ein leeres Schild und habe gesagt, ey, dieses Schild nehme ich mit ins Stadion zum WM-Finale und ihr entscheidet in den Kommentaren, was da draufstehen wird. Der Top-Kommentar kommt da drauf. Und dann ist was passiert, was ich nicht erwartet hätte. Und zwar hat Lidl kommentiert. Ja, also der Supermarkt. Lidl hat kommentiert, Lidl lohnt sich. Und dieser Kommentar hat jetzt schon fast 10.000 Likes. Vielleicht hat es jetzt sogar schon 10.000 Likes. Ich habe jetzt gerade nicht mehr nachgeschaut. Und ist damit erst momentan Top-Kommentar. Ich will aber nicht, dass ich da Werbung für Lidl machen muss. Deswegen schaut mal bitte noch in die Kommentarspalte, ob ihr irgendeinen anderen Kommentar noch liken könnt und damit wir irgendwie eine richtige Botschaft raushauen können. Sowas wie Peace for the World oder so gute Kommentare und nicht irgendwie Schleichwerbung für Lidl. Das ist meine Bitte an euch. Ich freue mich auf jeden Fall schon riesig aufs WM-Finale morgen und schicke jetzt liebe Grüße zu euch nach München, Stadt und Land. Und das mache ich jetzt mit diesem

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11: Ich bin Justin Hamm. Bundesinnenminister Dobrindt hat die Terrorbedrohung für Deutschland hochgestuft. Der CSU-Politiker spricht jetzt von einer hohen statt einer abstrakten Bedrohungslage und sagt, mit Anschlägen sei jederzeit zu rechnen. Begründet hat er das mit mehr Hinweisen von Geheimdiensten und einer stärkeren Vernetzung von Agenten, die Sabotage planen. Fast die Hälfte aller Beschäftigten in Bayern will laut einer DAK-Umfrage vorzeitig in Rente gehen. 47% planen einen früheren Ausstieg aus dem Berufsleben, besonders häufig ältere Arbeitnehmer mit gesundheitlichen Problemen. Die Bundesregierung plant derweil, das gesetzliche Renteneintrittsalter weiter anzuheben. Erst ein Streit bei der Ticketkontrolle, dann ging bei einem Gerangel plötzlich die Zugtür auf und ein Bahnsicherheitsmitarbeiter fiel hinaus. Nach diesem Vorfall gestern Abend in Baden-Württemberg befindet sich der 26 Jahre alte Bahnmitarbeiter in kritischem Zustand. Das teilte die Staatsanwaltschaft nun mit. Bei der Auseinandersetzung mit einem mutmaßlich betrunkenen Fahrgast stürzten beide wohl gegen die Zugtür, die dadurch aus der Verankerung gerissen wurde. Bei ca. 120 km/h fiel der Sicherheitsmann aus dem Zug. Der Fahrgast war festgenommen worden. Weil Autoreparaturen immer teurer werden, fordert die Allianz, dass mehr Reparaturen mit gebrauchten Teilen erlaubt werden. Der

0: Wirtschaftsfadler berichtet.
1: Als Beispiel nennt Allianz-Manager Frank Sommerfeld Scheinwerfer, die beim Einparken und sonstigen Bagatellunfällen häufig beschädigt werden. Bei jedem kleinen Schaden wird der weggeschmissen und durch einen neuen ersetzt. Manche Teile müssten zudem wegen behördlicher Sicherheitsvorschriften bei Beschädigung gegen neue ausgetauscht werden, obwohl eine Reparatur möglich wäre.
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4: Die Sonne scheint neben ein paar Wolken. Im Tagesverlauf wird es dann etwas unbeständiger bei uns. Vor allem im Süden Bayerns, aber auch im Norden sind einzelne Schauer und Gewitter unterwegs. Die Höchstwerte liegen heute bei 22 bis 28 Grad. Am Abend lässt der Regen nach und morgen ziehen sich die Schauerwolken dann an die Alpen zurück. Sonst setzt sich die Sonne durch. Zum Wochenstart gibt es dann wieder einen Sonne-Wolken-Mix mit milden 18 bis 25 Grad.
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4: Hallo auf den Straßen. Zum frühen Samstag schon eine lange Liste. Wir starten auf der A3 Nürnberg Richtung Passau zwischen Schwarzach und Hengersberg. Stau eine halbe Stunde plus. A7 Füssenreuther Richtung Ulm zwischen Altenstadt an der Iller und dem Dreikitty-Steppen. Stop and go. 15 Minuten drauf. A7 Ulm Richtung Füssenreuther, also die Gegenrichtung zwischen Nesselwang und dem Grenztunnel Füssen, dauert es 15 Minuten länger. A8 München Richtung Salzburg. Langer Stau zwischen Neukirchen und Schwarzbach. 70 Minuten die Wartezeit aktuell. A8 Salzburg Richtung München zwischen Weihern und dem Kreuz München Süd 25 Minuten plus. A8 Stuttgart Richtung München zwischen Märklingen und Oberelchingen, auch hier Stau 15 Minuten drauf. A9 München Richtung Nürnberg zwischen Neuburg an der Donau und Ingolstadt Ost 15 Minuten, auch hier. Und wir haben noch die A96 Lindau Richtung München zwischen Kiesleck und Leutkirch Süd 5 Kilometer Stau, hier dauert es derzeit 25 Minuten länger. Ganz viel Geduld und vor allem gute Fahrt.
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5: Das ist heute eine ganz besondere Sendung, vielleicht die besonderste, die ich jemals gemacht habe. Ich sitze nämlich gerade nicht im Charivari-Studio in München wie sonst, sondern in New York City. Wirklich, jetzt gerade im Moment. Ich sitze in New York und mache die Sendung von hier. Warum? Morgen großes WM-Finale in New York. Spanien gegen Argentinien und ich habe ein Ticket bekommen. Wirklich, ich bin da morgen dabei und jetzt deswegen die Sendung von hier. Ich habe gesagt, ich muss nach New York reisen. Der Chef hat gesagt, okay, du darfst nach New York reisen, aber du musst die Sendung von da machen. Und deswegen haben wir uns darauf geeinigt. Ja, ich fliege nach New York, aber die Sendung wird gemacht. Und deswegen sitze ich hier jetzt gerade bei New York Public Radio. Die haben gesagt, ich darf vorbeikommen und die Sendung von hier machen. Und das ist wirklich krass. Ich fühle mich gerade wie im Film. Aber trotzdem geht es natürlich auch um die Themen, die München Stadt und Land interessiert. Also ich werde jetzt nicht hier nur aus New York erzählen. Vielleicht auch mal hier und da die ein oder andere Geschichte aus New York in der Tommy Bergelmeier Show heute. Ist ja auch okay. Um Viertel nach erzähle ich euch zum Beispiel gleich wieder was. Aber eine Sache bleibt auf jeden Fall gleich. Und zwar Feel Good Music rund um die Uhr. Und damit geht's jetzt auch wieder los.
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1: Die Tommy Bergemeier Show auf 95.5 Charivari. Und das ist jetzt kein Witz. Ich melde mich gerade live aus New York City. Ich bin hier, weil morgen ja großes WM-Finale ist. Bin da eingeladen worden von einer Marke und darf morgen dabei sein beim Spiel. Und jetzt gerade sitze ich im Studio von New York Public Radio. Ich habe gefragt, ob ich vorbeikommen darf und meine Sendung von da aus machen darf. Und die haben gesagt, ja klar, komm vorbei, wir machen das zusammen. Und das machen wir jetzt. Ich sitze jetzt hier im Studio. Es sieht richtig krass aus, könnt ihr auch bei mir auf Instagram sehen. Schaut mal, Tommy.Bergelmeier. Und es ist ja nicht nur Finale der Fußball-WM dieses Wochenende, sondern auch Tollwood-Finale bei uns in München, daheim quasi. Liebe Grüße nach München. Und das auch noch mit unserer legendären Headphone-Party. Wir machen heute die Half Moon Bar wieder zu 95.5 Charivari Summer Lounge. Also schaut gerne vorbei. Heute dürfte auch Halb Giesing unterwegs sein. Nicht unbedingt da beim Tollwood, sondern um für einen guten Zweck zu trinken. Giesing hält zusammen. Das ist das Motto. 60% der Umsätze der etlichen Bars wird für den TSV 1860 gespendet. Also wenn ihr da unterwegs seid, zum Beispiel im Schönstüberl oder im Bamboleo oder auch im Schaumamoy, dann tut ihr damit sozusagen was Gutes. Also saufen für den guten Zweck. Und einen Tipp habe ich noch für euch. Es wird richtig voll morgen und zwar in aller Herrgottsfrüh im Englischen Garten und am Chinesischen Turm. Da ist nämlich das Kultevent überhaupt, der Koch.

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14: Gleich ist es 12 Uhr.
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18: Justin Hamm. Erneut ein Vorfall in einem Zug, der fassungslos macht. Nach einem Streit um eine Ticketkontrolle in Baden-Württemberg ist gestern ein Sicherheitsmitarbeiter der Bahn aus einem fahrenden Zug gestürzt. Nach einem Gerangel mit einem betrunkenen Fahrgast wurde die Tür bei ca. 120 km/h Fahrtgeschwindigkeit aus der Verankerung gerissen. Der Bahnmitarbeiter wurde lebensgefährlich verletzt. Laut Staatsanwaltschaft ist sein Zustand weiter kritisch. Der Fahrgast wurde festgenommen, die Ermittlungen laufen. Die Familienplanung von CDU-Politiker Spahn ist ein großes Thema. Mithilfe einer Leihmutter aus den USA hat sich der Unionsfraktionschef seinen Kinderwunsch erfüllt. Weil das in Deutschland verboten ist, hagelt es Kritik, nicht nur aus der Politik. Thomas Thunfeld berichtet.
19: Die Kritik an Spahn innerhalb der Union ist gewachsen, auch wenn sie nicht jedes Mal explizit mit Rücktrittsforderungen verbunden wird. Und auch aus den Kirchen kommt Klartext. Doppelmoral, so der Vorwurf des evangelischen Landesbischofs von Baden-Württemberg an Spahns Adresse. Der katholische Passauer Bischof spricht sogar von einem echten Skandal.
18: CSU und Freie Wähler halten ihre Koalitionshalbzeitklausur im Kloster Irsee ab. Heute gehen die Beratungen zu Ende. Beide Fraktionschefs, Söder und Aiwanger, betonten, die Zusammenarbeit laufe gut. Sie räumten aber auch ein, dass sie bei Wahlen Konkurrenten um ähnliche Wähler sind. Eine gemeinsame Koalitionsaussage für die Landtagswahl 2028 ist noch offen. Nach der Enttäuschung über das verpasste Finale spielen Frankreich und England heute um den dritten Platz bei der Fußball-WM. Anstoß in Miami ist um 23 Uhr unserer Zeit. Und der vorausschauende Blick auf die heutige 14. Etappe bei der Tour de France. Nahe an der deutschen Grenze geht's vom elsässischen Mulhouse nach Le Marstin in den Vogesen. Topfavorit Tadej Pogacar fährt weiter im gelben Trikot.
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1: Die erste Tageshälfte ist freundlich mit Sonne und Wolken. Richtung Abend wird es dann aber ungemütlicher. Vor allem im Süden Bayerns ziehen Schauerwolken auf und auch Gewitter sind dabei. Auch im Norden kann es vereinzelt kräftig gewittern. Die Höchstwerte liegen heute bei 22 bis 28 Grad. Am Abend lässt der Regen nach. Morgen setzt sich die Sonne dann durch mit letzten Schauern an den Bergen. Zum Wochenstart gibt es wieder einen Sonne-Wolken-Mix mit bis zu 25 Grad.
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1: Hallo auf die Straßen. Weil es so viel ist, alles ab 15 Minuten Wartezeit. Die A7 Füssenreuth Richtung Ulm, Stau zwischen Altenstadt an der Iller und den drei Kittistädten, 25 Minuten Zeitverlust. A8 München Richtung Salzburg, langer Stau zwischen Neukirchen und Schwarzbach, 65 Minuten sind's hier. A8 München Richtung Salzburg nochmal zwischen Holzkirchen und Irschenberg, 15 Minuten länger. A8 Salzburg Richtung München zwischen Weihern und dem Kreuz München Süd, 25 Minuten plus. A9 München Richtung Nürnberg zwischen Neuburg an der Donau und Denkendorf, Stop and Go, 20 Minuten länger. A96 Lindau Richtung München zwischen Kiesleck und Leutkirch Süd, 30 Minuten drauf. Und die A99 München, das ist die Ostumfahrung in Richtung Norden. 10 Kilometer Stau zwischen Hohenbrunn und Kirchheim, 15 Minuten länger hier. Wir schauen auf den längsten Stau auf den Bundesstraßen, B16 Kaufbeuren Richtung Füssen. 20 Minuten dauert es länger zwischen Füssen und Füssen-Erlisholz.
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13: Ich bin Justin Hamm. Bundesinnenminister Dobrindt hat die Bedrohungslage in Deutschland auf hoch eingestuft. Der Welt am Sonntag sagte der CSU-Politiker, in Deutschland sei jederzeit mit dem Risiko von Anschlägen zu rechnen. Anschlagspläne seien klar erkennbar. Als Grund nennt Dobrindt unter anderem, dass es immer mehr Hinweise von befreundeten Geheimdiensten gibt und auch, dass ausländische Sabotageagenten immer besser vernetzt seien. Seit Mai läuft das neue staatliche Förderprogramm für Elektroautos und die Nachfrage ist da. Bis Ende Juni sind bereits fast 54 Millionen Euro ausgezahlt worden, teilte das Bundesumweltministerium mit. Am meisten gefragt waren bisher Teslas mit gut 2000 geförderten Fahrzeugen. Je nach Fahrzeug, Einkommen und Familiengröße gibt's vom Staat bis zu 6000 Euro. Beim Tickets buchen für Urlaubsflüge ist es oft eine knifflige Frage, können der kleine Rollkoffer und die Tasche mit an Bord und kostet das extra? Der Verbraucherzentrale Bundesverband kritisiert verwirrende Regeln und fordert Klarheit. Thomas Thonfeld berichtet.
14: Es ist nicht geklärt, was genau angemessen bedeutet. Für die Fluggesellschaften ist das mal ein Rucksack, mal nur eine Handtasche oder ähnliches. Damit das aufhört, hat die Verbraucherzentrale gegen mehrere Fluggesellschaften geklagt. Ihr Tipp bis zur Klärung: beim Buchen aufs Kleingedruckte achten und Handgepäck vor dem Abflug nachmessen.
13: Die Salzburger Festspiele beginnen heute. Mit dem traditionellen Stück Jedermann wird das österreichische Kulturfestival auf dem Domplatz eröffnet. Philipp Hochmeier spielt die Titelrolle. Neu an seiner Seite ist Roxane Duran als Botschaft. Bis Ende August stehen über 200 Aufführungen auf dem Programm.
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13: Die erste Tageshälfte ist freundlich mit Sonne und Wolken. Richtung Abend wird es dann aber ungemütlicher. Vor allem im Süden Bayerns ziehen Schauerwolken auf und auch Gewitter sind dabei. Auch im Norden kann es vereinzelt kräftig gewittern. Die Höchstwerte liegen heute bei 22 bis 28 Grad. Am Abend lässt der Regen nach. Morgen setzt sich die Sonne dann durch mit letzten Schauern an den Bergen. Zum Wochenstart gibt es wieder einen Sonne-Wolken-Mix mit bis zu 25 Grad.
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13: Hallo auf die Straßen. Eine lange Liste zum Samstag, alles ab 15 Minuten Wartezeit. Die A3 Nürnberg Richtung Passau, Stau zwischen Schwarzach und Hengersberg, 40 Minuten drauf. A7 Füssenreuther Richtung

0: Ulm zwischen Altenstadt an der Iller und den drei Kittistädten 20 Minuten plus. A7 Ulm Richtung Füssenreuth, also Gegenrichtung, zwischen Nersingen und Föhringen eine halbe Stunde länger. A8 München Richtung Salzburg, Stop and Go zwischen dem Hofaldinger Forst und Irschenberg 20 Minuten länger. Langer Stau auf der A8 München Richtung Salzburg, dann später zwischen der Kirchen und Schwarzach dauert 55 Minuten länger. A8 Salzburg Richtung München, zwischen Holzkirchen und dem Kreuz München Süd, Stop and Go 15 Minuten plus. A9 Nürnberg Richtung München, zwischen Denkendorf und dem Dreieck-Holledau dauert es 20 Minuten länger. Und nochmal A9 München Richtung Nürnberg, zwischen Neuburg an der Donau und Denkendorf eine halbe Stunde plus. Und wir haben noch die A99 München, die Ostumfahrung Richtung Norden, zwischen Hohenbrunn und Kirchheim ein Plus von 15 Minuten. Ganz viel Geduld und gute Fahrt.
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7: Ich bin Florian Klaus. Unionsfraktionschef Spahn tritt zurück. Das geht aus einem Schreiben von ihm an die Mitglieder seiner Fraktion hervor. Spahn war unter Druck geraten, weil er mit Hilfe einer Leihmutter in den USA ein Kind bekommen hat. Die CDU steht allerdings strikt für ein Verbot der Leihmutterschaft. Parteichef Merz soll Spahn zum Rücktritt aufgefordert haben, wie es aus Merz-Umfeld hieß. Rund 8000 deutsche Brücken sind marode. Nun warnt Verkehrsminister Schnieder vor mehr unerwarteten Brückensperrungen. Jüngstes Beispiel ist eine Autobahnbrücke in Bonn, die plötzlich gesperrt werden musste. Suita Sowali berichtet.
8: Die Brücken sind so etwas wie die Sorgenkinder im deutschen Straßennetz. Manche altern offenbar schneller als gedacht. Deshalb kontrollieren Experten die Brücken in Deutschland inzwischen deutlich häufiger. Das hilft zwar, Schäden früher zu entdecken, für Autofahrer heißt das aber auch, Sperrungen können künftig immer wieder überraschend kommen.
7: Fast die Hälfte aller Beschäftigten in Bayern will laut einer DAK-Umfrage vorzeitig in Rente gehen. 47% planen einen früheren Ausstieg aus dem Berufsleben, besonders häufig ältere Arbeitnehmer mit gesundheitlichen Problemen. Die Bundesregierung plant derweil, das gesetzliche Renteneintrittsalter weiter anzuheben. Finalwochenende bei der Fußball-WM in Nordamerika. Heute Abend steigt in Miami das Spiel um Platz 3. Frankreich trifft auf England. Anstoß ist um 23 Uhr. Morgen Abend folgt dann das große WM-Finale in New York. Spanien gegen Argentinien. Das geht dann schon um 21 Uhr los. Die Halbzeitpause wird dabei wohl ungewöhnlich lang ausfallen, denn für die Zeit ist eine große Show mit Superstars wie Justin Bieber und der Band BTS angekündigt.
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7: Nach einem freundlichen Sonne-Wolken-Mix zum Start ins Wochenende wird es Richtung Abend ungemütlicher. Vor allem im Süden Bayerns ziehen Schauerwolken auf und auch Gewitter sind dabei. Auch im Norden kann es vereinzelt kräftig gewittern. Die Höchstwerte liegen heute bei 22 bis 28 Grad. Später am Abend lässt der Regen nach. Morgen setzt sich die Sonne durch mit letzten Schauern an den Bergen. Zum Wochenstart gibt's dann wieder einen Sonne-Wolken-Mix mit bis zu 25 Grad.
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7: Hallo auf die Straßen. Auf der A3 Nürnberg Richtung Passau zwischen Schwarzach und Hengersberg staut es sich auf 11 Kilometern. Es dauert hier etwa 40 Minuten länger. Auf der A8 Salzburg Richtung München zwischen Holzkirchen und dem Kreuz München Süd sind es 10 Kilometer Stau und etwa eine Viertelstunde plus. Und zuletzt auf der A96 Lindau Richtung München zwischen Eitrach und dem Kreuz Memmingen 4 Kilometer Stau und etwa 20 Minuten plus. Allen unterwegs eine gute Fahrt.
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1: Heute mit der Frage: Wurden Spieler schon einmal Weltmeister, ohne gespielt zu haben?
2: Oh ja, es gab in der Geschichte der Fußball-WM einige Spieler, die den WM-Titel gewannen, ohne eine einzige Minute auf dem Platz gestanden zu haben. Eine Top 3 dieser Edelreservisten gefällig? Brasiliens Legende Pelé muss als erstes genannt werden. Während er 58 und 70 brillierte, verletzte er sich 1962 bereits im zweiten Gruppenspiel und verpasste den Rest des Turniers, erhielt aber dennoch die WM-Goldmedaille. Der spätere Weltstar Ronaldo wurde 1994 Weltmeister, kam aber während des gesamten Turniers in den USA keine Sekunde zum Einsatz. Und die italienische Tormaschine Franco Baresi wurde 1982 Weltmeister, ebenfalls ohne im Turnier gespielt zu haben. Manchmal bringt minimaler Aufwand doch den maximalen Ertrag. Oder man ist zur richtigen Zeit am richtigen Ort. Und wenn es nur die Reservebank ist.
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6: Ich bin Florian Klaus. Dass Unionsfraktionschef Spahn mithilfe einer Leihmutter in den USA Vater geworden ist, hat viel Kritik ausgelöst. Jetzt tritt er zurück. Parteichef Merz hat ihn vorher zu dem Schritt aufgefordert, hieß es. Ronny Thorau berichtet.
7: Der Druck auf Kanzler Merz, im Fall von Jens Spahn zu handeln, war immer mehr gewachsen, denn in den letzten Stunden war Spahn auch zunehmend aus den eigenen Reihen kritisiert worden. Das Vertrauen in Spahn sei nachhaltig beschädigt, hieß es etwa in einem Schreiben der Heimat-CDU von Kanzler Merz. Spahn habe bewusst auf Möglichkeiten im Ausland zurückgegriffen, die dem deutschen Recht widersprechen. Das sende ein fatales Signal.
6: Laut Bundesinnenminister Dobrindt ist in Deutschland jederzeit mit dem Risiko von Anschlägen zu rechnen. Er stuft die Bedrohungslage darum jetzt als hoch ein. Anschlagspläne gegen Deutschland seien klar erkennbar, sagte er der Welt am Sonntag. Dobrindt will den Nachrichtendiensten erlauben, in bestimmten Situationen bei Gefahr auch selbst einzugreifen, statt auf die Polizei warten zu müssen. Darum soll es im August im Bundeskabinett gehen. Der Bundesverband Solarwirtschaft sieht den Ausbau der Solarenergie in Deutschland bedroht. Der Plan von Bundeswirtschaftsministerin Reichelt, die Förderung für neue kleine Solaranlagen absehbar zu streichen, könnte demnach Investitionen in Milliardenhöhe einbrechen lassen. Nur noch maximal 3 Jahre lang soll es bei ab 2027 errichteten Anlagen eine garantierte Vergütung für den Strom geben. Danach müsste er zu schwankenden Preisen an Strombörsen verkauft werden. Wegen des Iran-Kriegs steht Deutschland nach Einschätzung des Bauernverbandes vor einer Düngemittelkrise. Präsident Ruckwied sagte dem Redaktionsnetzwerk Deutschland, die Blockade der Straße von Hormus beeinträchtige die Versorgung mit Dünger. Stickstoff sei sehr teuer und die Vorräte für die neue Saison seien gefährlich gering.
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6: Nach einem freundlichen Sonne-Wolken-Mix zum Start ins Wochenende wird es Richtung Abend ungemütlicher. Vor allem im Süden Bayerns ziehen Schauerwolken auf und auch Gewitter sind dabei. Auch im Norden kann es vereinzelt kräftig gewittern. Die Höchstwerte liegen heute bei 22 bis 28 Grad. Später am Abend lässt der Regen nach. Morgen setzt sich die Sonne durch mit letzten Schauern an den Bergen. Zum Wochenstart gibt es dann wieder einen Sonne-Wolken-Mix mit bis zu 25 Grad.
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6: Hallo auf die Straßen. Auf der A3 Nürnberg Richtung Passau zwischen Schwarzach und Hengersberg staut es sich auf 11 Kilometern. Es dauert hier etwa eine halbe Stunde länger. Auf der A7 Ulm Richtung Füssenreute zwischen Nersingen und Föhringen staut es sich auf 8 Kilometern. Hier kommt etwa eine Viertelstunde obendrauf. Auch auf der A7 Ulm Richtung Füssenreute zwischen Altenstadt an der Iller und Bergheim staut es sich auf 12 Kilometern. Hier sind es nochmal etwa 15 Minuten mehr. Auf der A8 München Richtung Salzburg zwischen Neukirchen und Schwarzbach 14 Kilometer Stau. Hier kommen etwa 40 Minuten obendrauf. Auf der A9 München Richtung Nürnberg zwischen Neuburg an der Donau und Denkendorf gibt es 11 Kilometer Stau. Hier sind es nochmal etwa 30 Minuten mehr. Und auf der A9 Nürnberg Richtung München zwischen Ingolstadt Ost und dem Dreieck Holledau 15 Kilometer zähfließender Verkehr. Hier sind es etwa 20 Minuten, die es länger dauert. Allen unterwegs eine gute Fahrt.
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Jawohl, heute ist es eine ganz besondere Sendung. Und zwar, weil ich in New York sitze. Also jetzt im Moment, ich sitze gerade nicht in München im Studio, nicht im Charivari-Studio, sondern im Studio von New York Public Radio. Der Programmchef von 95.5 Charivari, der hat es erlaubt, hat gesagt, Tommy, okay, du bist in New York jetzt übers Wochenende. Ich darf morgen zum Weltmeisterschaftsfinale gehen, zum WM-Finale im MetLife Stadium. Und dann hat er gesagt, aber du musst deine Sendung trotzdem weitermachen. Dann habe ich gesagt, okay, krieg ich hin. Hab New York Public Radio geschrieben, ob ich vorbeikommen darf und da die Sendung machen darf. Und die haben gesagt, ja klar, komm doch rum. Und jetzt sitze ich hier im Studio und mache die Sendung live aus New York für euch. Und weil das so ist, ist die Sendung heute auch irgendwie ein bisschen anders, vielleicht ein paar andere Themen und so weiter. Hört ihr gleich um 19:15. Da gibt es nämlich eine richtig gute Geschichte aus New York.

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3: Ich bin Florian Klaus. Aus Sicht von CDU-Chef Merz ist der Rücktritt von Unionsfraktionschef Spahn richtig und unvermeidlich gewesen. Glaubwürdigkeit sei in der Politik das höchste Gut, so Merz. Spahn hat seinen Rücktritt angekündigt, nachdem er auch parteiintern unter Druck geraten war, weil er die Hilfe einer Leihmutter in den USA in Anspruch genommen hat. Die Leihmutterschaft ist in Deutschland verboten und wird auch in der CDU strikt abgelehnt. Bundesinnenminister Dobrindt hat vor möglichen Anschlägen in Deutschland gewarnt. Er habe die bislang abstrakte Bedrohungslage zu einer hohen Bedrohungslage hochgestuft, sagte er der Welt am Sonntag. Thomas Thunfeld berichtet.
4: Es gibt aktuell deutlich mehr Hinweise, sowohl von befreundeten Nachrichtendiensten als auch aus eigenen Quellen. So erklärt der Innenminister im Weltinterview seine veränderte Einschätzung der Bedrohungslage. Anschlagspläne gegen Deutschland seien klar erkennbar, so Dobrindt. Allerdings sei die erwähnte hohe Bedrohung noch nicht gleichbedeutend mit konkreten Risiken. Es gehe dabei auch nicht um einzelne Personen, sondern um die Gesellschaft insgesamt.
3: Der Zustand des Bahnmitarbeiters, der gestern aus einem fahrenden Zug gestürzt ist, bleibt weiterhin kritisch. Der Sicherheitsmitarbeiter war bei einer Auseinandersetzung mit einem mutmaßlich betrunkenen Fahrgast gegen die Zugtür gefallen, die dadurch aus ihrer Verankerung gerissen wurde. Auslöser des Streits war erst eine Ticketkontrolle, zu der zwei Sicherheitsmitarbeiter dazugerufen wurden. Heute Abend geht es bei der Fußball-WM in Nordamerika um Platz 3. Entweder England oder Frankreich können noch mit einem Sieg aus dem Turnier gehen. Das Spiel beginnt um 23 Uhr unserer Zeit. Morgen ab 21 Uhr steht das Finale an. Dann entscheidet sich, ob Spanien oder Argentinien Weltmeister wird.
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3: Im Süden gibt es einige teils kräftige Schauer und Gewitter. Auch im Norden kommen sie vereinzelt vor. Die Temperaturen liegen bei maximal 22 bis 28 Grad. Später lässt der Regen erst nach, bevor sich in der Nacht von Nordwesten her neue Schauer und Gewitter ausbreiten. Morgen ziehen die sich an die Alpen zurück. Es wird in den kommenden Tagen etwas kühler mit Höchstwerten zwischen 18 und 25 Grad.
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3: Auf der A3 Nürnberg Richtung Passau zwischen Schwarzach und Hengersberg staut es sich auf 8 Kilometern. Es dauert hier etwa 20 Minuten länger. Auf der A7 Ulm Richtung Füssenreute zwischen Altenstadt an der Iller und dem Kreuz Memmingen gibt's 14 Kilometer Stau und auch etwa 20 Minuten plus. Auf der A8 München Richtung Salzburg zwischen Neukirchen und Schwarzbach staut es sich auf 12 Kilometern. Auch hier kommen etwa 20 Minuten obendrauf. Auf der A9 München Richtung Nürnberg zwischen Neuburg an der Donau und Denkendorf fließt der Verkehr auf 13 Kilometern zäh. Es dauert hier etwa eine Viertelstunde länger. Und zuletzt auf der A96 München Richtung Lindau zwischen München-Blumenau und München-Freiham Süd staut es sich auf 2 Kilometern. Es dauert etwa 20 Minuten länger. Allen unterwegs eine gute Fahrt.
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6: Ich bin Florian Klaus. Der Druck

0: ist zu groß geworden. Unionsfraktionschef Spahn tritt wegen der Kritik daran, dass er mithilfe einer Leihmutter Vater geworden ist, zurück. Vorher war bekannt geworden, dass Kanzler Merz ihn dazu aufgefordert hatte. Ronny Thorau berichtet.
1: In seinem Rücktrittsschreiben sagt Jens Spahn, ihm sei bewusst geworden, dass sein persönliches Glück, gemeinsam mit seinem Mann eine Familie zu gründen und Vater zu werden, nicht vereinbar sei mit seinem politischen Amt. Spahn gibt auch zu, die Folgen seiner Entscheidung falsch eingeschätzt zu haben. Der Spagat zwischen seiner privaten Entscheidung und der Erwartung an ihn als Fraktionschef der Union sei, so Spahn, größer geworden, als er erwartet hätte.
0: Bundeswirtschaftsministerin Reiche will bei der Solarförderung kürzen und wird dafür aus der Branche kritisiert. Die Pläne seien aus der Zeit gefallen und gefährdeten zehntausende Jobs, heißt es vom Bundesverband Solarwirtschaft. Für Strom aus kleineren Solaranlagen, die ab 2027 errichtet werden, soll es Reiche zufolge nur noch 3 Jahre lang eine garantierte Vergütung geben. Danach müsste der Strom zu kaum vorher kalkulierbaren Preisen an Strombörsen verkauft werden. Kann der Koffer noch kostenlos als Handgepäck mit an Bord oder ist er schon zu groß? Aus Sicht der Verbraucherzentralen sind die Regeln der Fluggesellschaften zu unübersichtlich. Es brauche dringend Klarheit, was Airlines ohne Extrakosten mitnehmen müssen. Laut EU-Recht müssen Fluggesellschaften zwar angemessenes Handgepäck kostenlos transportieren, was angemessen ist, lege jede Airline aber unterschiedlich aus. Bayerns Polizei hat in München ihr 80-jähriges Bestehen gefeiert. Beim Fest hat Innenminister Herrmann darauf hingewiesen, dass Bayern bundesweit die niedrigste Kriminalitätsbelastung und gleichzeitig die höchste Aufklärungsquote habe. Bei der Jubiläumsveranstaltung gab es auch Einblicke in die Polizeiarbeit. Die Vorführung der Polizeitaucher musste aber wegen Vorgaben zum Wassersparen gestrichen werden.
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0: Im Süden gibt es einige teils kräftige Schauer und Gewitter. Auch im Norden kommen sie vereinzelt vor. Die Temperaturen liegen bei maximal 22 bis 28 Grad. Später lässt der Regen erst nach, bevor sich in der Nacht von Nordwesten her neue Schauer und Gewitter ausbreiten. Morgen ziehen die sich an die Alpen zurück. Es wird in den kommenden Tagen etwas kühler mit Höchstwerten zwischen 18 und 25 Grad.
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0: Hallo auf die Straßen. Auf der A3 Nürnberg Richtung Passau zwischen Schwarzach und Hengersberg staut es sich auf 9 Kilometern. Es dauert hier etwa 20 Minuten länger. Auf der A9 München Richtung Nürnberg zwischen Ingolstadt Nord und Denkendorf sind es 6 Kilometer Stau und auch etwa 20 Minuten mehr. Und auf der A92 Deggendorf Richtung München zwischen Wallersdorf West und Landau läuft ein Feuerwehreinsatz. Der rechte Fahrstreifen ist hier gesperrt. Allen unterwegs eine gute Fahrt.
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8: Ich bin Florian Klaus. Richtig und unvermeidlich hat Kanzler Merz den Rücktritt von Unionsfraktionschef Spahn genannt. Der Druck auf Spahn war zuletzt stark gewachsen, nachdem bekannt geworden war, dass er und sein Mann die Hilfe einer Leihmutter in den USA in Anspruch genommen hatten. In Deutschland wäre das verboten gewesen und die CDU hatte ihre Ablehnung der Leihmutterschaft auch in diesem Jahr noch bekräftigt. Der Sicherheitsmitarbeiter der Deutschen Bahn, der bei einer gewaltsamen Auseinandersetzung aus einem fahrenden Zug gestürzt ist, ist weiter in einem kritischen Zustand. Auslöser des lebensgefährlichen Zwischenfalls war offenbar eine Ticketkontrolle. Thomas Brockt berichtet.
9: Der Zug war gestern Abend auf dem Weg von Offenbach.

0: Freiburg nach Karlsruhe. Bei der Kontrolle gab es zunächst einen verbalen Streit mit einem offenbar betrunkenen Fahrgast. Zwei Mitarbeiter der Sicherheit kamen dazu, das Ganze eskalierte und einer der Bahnmitarbeiter stürzte gegen eine Tür, die aus der Verankerung riss. Wie das passieren konnte, wird nun untersucht. Der 36 Jahre alte Fahrgast wurde festgenommen.
1: Es ist ein neuer Stadtteil für Erlangen. Nach mehr als 10 Jahren Planung und Bau ist der neue Siemens Campus fertig. Das Unternehmen hat seit 2014 rund 1 Milliarde Euro in den Campus investiert. Dort arbeiten rund 16.000 Menschen für Siemens. Restaurants und Geschäfte sollen die Gegend aber auch für andere Bürger der Stadt einladend machen. Unter anderem mit Hilfe von Dachgärten und smarter Technik soll der Campus fast CO2-neutral sein. Finalwochenende bei der Fußball-WM in Nordamerika. Heute Abend steigt in Miami das Spiel um Platz 3. Frankreich trifft auf England. Anstoß ist um 23 Uhr. Morgen Abend folgt dann das große WM-Finale in New York. Spanien gegen Argentinien. Das geht dann schon um 21 Uhr los.
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1: Die Schauer und Gewitter lassen erstmal nach, bevor sich in der Nacht von Nordwesten her wieder neuer Regen ausbreitet. Die Tiefstwerte erreichen 16 bis 11 Grad. Morgen ziehen die Schauer und Gewitter sich an die Alpen zurück. Es wird in den kommenden Tagen etwas kühler, mit Höchstwerten zwischen 18 und 25 Grad.
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1: Hallo auf die Straßen. Auf der A3 Nürnberg Richtung Passau zwischen Schwarzach und Hengersberg staut es sich auf 10 Kilometern. Es dauert hier etwa 20 Minuten länger. Auf der A8 München Richtung Salzburg zwischen Bad Reichenhall und Schwarzbach staut es sich auf 3 Kilometern. Hier sind es etwa 10 Minuten mehr. Auf der A9 München Richtung Nürnberg zwischen Ingolstadt Süd und Denkendorf 9 Kilometer Stau und etwa eine halbe Stunde plus. Auf der A92 Deggendorf Richtung München zwischen Plattling West und Ballersdorf West hat es einen Unfall gegeben, hier bitte vorsichtig fahren. Und auf der A96 München Richtung Lindau zwischen der Talbrücke Untere Argen und der Talbrücke Obere Argen noch ein Unfall, auch hier bitte vorsichtig fahren. Allen unterwegs eine gute Fahrt.
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0: Katrin Müller-Hohenstein.
1: Heute mit der Frage, wurden Spieler schon einmal Weltmeister, ohne gespielt zu haben?
2: Oh ja, es gab in der Geschichte der Fußball-WM einige Spieler, die den WM-Titel gewannen, ohne eine einzige Minute auf dem Platz gestanden zu haben. Eine Top 3 dieser Edelreservisten gefällig? Brasiliens Legende Pelé muss als erstes genannt werden. Während er 58 und 70 brillierte, verletzte er sich 1962 bereits im zweiten Gruppenspiel und verpasste den Rest des Turniers, erhielt aber dennoch die WM-Goldmedaille. Der spätere Weltstar Ronaldo wurde 1994 Weltmeister, kam aber während des gesamten Turniers in den USA keine Sekunde zum Einsatz. Und die italienische Tormaschine Franco Baresi wurde 1982 Weltmeister, ebenfalls ohne im Turnier gespielt zu haben. Manchmal bringt minimaler Aufwand doch den maximalen Ertrag. Oder man ist zur richtigen Zeit am richtigen Ort. Und wenn es nur die Reservebank ist.
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